0: Ja. Ja, das ist ein ganz schönes Fangwerk, wenn man da
1: Was sagst du? Das ist auch

0: Also seine Abwenden sind voll durchverkauft für Bogler, der mir denkt, wie die Familie, der den Unterschied der Telekom-Deli, welcher ist euch nach Ruhe. Das ist ein ganz ein Moment, Chris. Weil Chris war ja wahrscheinlich ganz normal, ich tue kein Interview.
1: Du sagst ja auch, der Lüge ist ja auch.

0: wahrscheinlich durch den Fall, ich will von meinem Rücken.
1: So, dann klappt das nach vorn, dann hört man dann, ist gerade sehr gerne frischer
0: Licht. Ja.